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So, check, check, einen wunderschönen guten Nachmittag. Guten Abend, wollte ich gerade sagen. Naja, ist ja schon fast Abend. Hardbase.fm. Jawohl, da ist er wieder, der TJ. Willkommen in meiner Show, Repeat the Bass. Ein bisschen Euphoric, ein bisschen Hardstyle. Gruß und Wunschbox, alles geöffnet. Ich wünsche euch ganz viel Spaß.

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1: So, einen Gruß habe ich bekommen, und zwar der liebe Markus aus Kirchberg, Hunsrück, ist auch unterm Start. Hey TJ, danke, dass du die Playlist abgelöst hast, endlich Musik, die scheppert. Ja, und es geht auch noch weiter, heute, glaube ich, bis 0 Uhr oder so.

0: Also ich werde nicht mehr.
1: Entschuldigen Sie. Was machen Sie da?
2: Ja, wonach sieht denn das aus mit meinem Schwanz in der Hand, du Affe? Ich übe gerade für das Theaterstück das letzte Einhorn, Alter.

mal, kann es sein, dass du dumm bist? Das hier soll Hard Techno sein? Oder das? Oder das? Oder das? Anscheinend bist du wirklich dumm.

So, Artbase.fm, ein Track habe ich jetzt noch und danach schön dranbleiben. Es geht weiter mit dem Soundcraft. Soundcraft. So, Daniel aus Sedenick, Brandenburg. Jawohl, Brandenburger auch mit am Start hier, ja. Mahlzeit. Meine Nachbarn müssen dich auch gerade genießen, lieben dürfen. Jauern. Ja, na eben, ich hoffe doch, ne? Ich lieb mich ja selber. Nee, Spaß. Liebe Grüße aus Brandenburg an Hafe zurück, lieber Daniel. So, wie gesagt, jetzt immer letzter Track, Showtag, We Like To Party, jawoll. Mit der Party geht's gleich weiter mit den Soundcraft. Dranbleiben lohnt sich auf jeden Fall, ne? Und Dankeschön für diese wunderschöne Stunde. Bis zum nächsten Mal.

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4: Und damit einen wunderschönen guten Abend, Hard Bass FM. Es ist Samstag, der 3. Oktober, 18.08 Uhr. Vielen, vielen Dank an dich, DJ, fürs Vorrocken die letzte Stunde. Ich dachte, du machst nur Classics, aber zum Schluss hast du ja noch mal richtig Gas gegeben, ey. Hast du sehr schön gemacht, fand ich sehr, sehr geil. Und wir haben jetzt 4 Stunden Spaß zusammen, auch mit Euphoric. Haut was in die große Wunschbox, auch in die Community. Ansonsten viel Spaß.

So, ich dachte gerade, warum bin ich so leise, aber ich hatte mich doppelt gehört. Deswegen, da ich noch so laut. So, check, check. The Tweakers, the Hanging Tree. Here we go.

So, gibt's heute Abend Leute, die auf die Syndicate fahren. Westfalenhalle Dortmund. Lasst es mich gerne wissen, vielleicht seid ihr ja schon unterwegs auf dem Weg. Oder was ihr sonst so macht heute Abend.

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1: So, der Jens aus Homburg FC ist auch am Start und schreibt: Hi Songcraft, ich grüße dich und alle Zuhörer auf geile 4 Stunden mit dir. Lass fett ballern. Dein Wunsch sei mir Befehl. Es wird ein langer Abend. Holt euch ein Kaltgetränk auf jeden Fall.

Ja, die guten alten Ways to Penguins und Reborn. Fuck yeah. Ja, wenn ihr noch ein paar Wünsche habt, haut's gerne raus in Sachen etwas älteren Tracks. Aber wir steigern uns mit jeder Stunde in etwas neue Richtungen.

So, Legendary Kid Mello. Legendary Hook. Of this legendary track von Noise Shock. Aus dem Jahre 2014.

haben noch nicht mal eine halbe Stunde rum und wir sind schon so am Abfahren hier. Ja, wird lustig. Jonas aus Aachen schreibt noch Hammershow. Danke, dass du auflegst. Sehr, sehr gerne.

So habe ich's. Ich mache den Bums hier schon seit über 10 Jahren. Und lieber Jens, verstehe mich bitte jetzt nicht falsch, was ich jetzt mache. Pass auf. Der Jens Explizio aus Homberg aus FC schreibt, deine Shows wie mein Genuss kannst du von Adaptive Rapid Fire spielen. Also wir haben einen Sendeplan auf der Homepage. Da schreiben wir meistens das Genre rein. Hardcore, Hard Techno, Euphoric, Hardstyle, was auch immer wir hier spielen. Und das hat einen Grund.

Ich habe zwar nicht alles, aber ich bemühe mich, dir es echt allem recht zu machen. Und ich glaube, hier die Nothing Else Matters Scheibe war auch legendär und kennt, glaube ich, auch jeder. Ich glaube, ich habe auch gerade dezent übersteuert, aber nur mal so, dass ihr wisst, was da so ist, ne? Wollen wir nochmal reinhören? Achtung! Ja, passt nicht, oder? Wir machen jetzt schön mit Hardstyle hier weiter.

Sodisu 43 aus Pforzheim schreibt, leider sieht man das Genre in der App nicht. Das ist richtig, aber man kann ja mal reinhören und hört, was der DJ spielt, oder? Aber alles kein Thema. So, das hier ist von Shotek, Cannonball.

So, um die letzte Stunde schon mal etwas beschleunigt abzuschließen, spielen wir hier Sub-Zero Project, Sub-Sony, ready for this. Wir haben noch 3 Stunden vor uns. Und selbst dann gibt's noch den lieben DJ Bird S, wie jeden Samstagabend, 22 bis 0 Uhr.

0: So, kurze Werbepause, bis gleich.
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So, Hardbase, wo seid ihr? Wo ist Samstagabend? Wo ist We Are One? Go!

So, Advance, mir ist das noch zu ruhig hier. Habt ihr Bock auf neuere Tracks? Oder was ist hier los? Schreibt gerne was in die große Wunschbox. Wir verbringen den Abend gemeinsam und das hier ist Sub Zero Project.

0: So, Hardbase. Wo seid ihr? Hallo?
1: 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Er schaute mich.
0: Das spiele ich jetzt, weil ihr so leise seid hier.
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Dann spielen wir jetzt hier Partymucke. Schlager-Base FM hier.

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Ja, liebe Grüße gehen raus an Copy. War damals sein Track hier, Country Roads. Allerdings von Atmospheres. Der ist von Alison Lederen.

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So, wo sind die Fans der härteren Styles? Wo sind hier die Raw-Style-Fans? What's in your head, Puppies? Was eine Abendfahrt. Quer durch alle Styles. Und vielleicht spielen wir später auch noch.

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1: So, Hard Bass, seid ihr noch da? Habt ihr noch Bock? Let's go harder. 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

So, schmeiß die Stühle aus dem Fenster. Wir brauchen Platz zum Tanzen. Bis 22 Uhr dürfen wir die Anlage aufdrehen. Let's go. Nachbarn ärgern.

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1: So, Hardware, ich sende mal ein Video aus. Sardo, er schreibt geil, absolutes Highlight. Und Karl-Heinz Andreas Wuftscher aus Köln schreibt, hey, Soundcraft, ich wäre auch dabei, wenn es etwas härter wäre. So, wie ist es im Moment? Und der Jens aus Homberg aus FC schreibt noch, ich habe natürlich auch noch Bock. Abriss, scheiß auf die Nachbarn. 110 kennt den Weg zu mir. Aha.
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1: So, so.
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1: So, Ladies and Gentlemen, live fast and die.

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1: So, willkommen zurück in der letzten Stunde Hard Bass. Jetzt geht's für Erwachsene in dieser Stunde.

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So, beenden wir nun den Hardstyle. Kommen wir nun zum Hardcore. Wir schreiben den 3. Oktober 2026 und heute Abend ist die Syndicate wie angekündigt. Deswegen gibt's diesen Klassiker.

So, das hier ist die Official Master of Hardcore Austria 2024 Anthem von Hüster und The Watcher. Hardbase, könnt ihr noch?

So, wir haben noch den Chris 45 aus Aalen, der schreibt, hi Soundcraft, jetzt sind wir aber etwas schneller unterwegs, vielleicht was von Barbier oder etwas von Angerfist oder Deadly Guns, klasse Show. Ah, ich muss sagen, ich habe von Angerfist leider nur ein Album und das finde ich nicht so gut, und zwar das Giftbox-Album. Ich hoffe, du verzeihst mir, aber ich habe gerade was Schönes vom Party Razor rausgesucht. Habe ich gerade direkt in die Finger noch bekommen hier in meinem Ort und habe gesagt, den muss ich jetzt spielen, der ist so nice mit der Melodie, also abwarten. Und von Sigmode. Er schreibt, geile Show, bin maximal am Abgehen. Mich wundert, dass meine Nachbarn noch nicht geklingelt haben. Solange nichts, Vollgas. Solange nichts kommt, Vollgas. Weitermachen bitte. Schönen Samstagabend. Dankeschön dir auch. Und der Typ schreibt, ey yo, Soundcraft, hast du Lust zu verlängern? Komische Anschrift. Schade, dass du deinen Namen nicht verrätst. Aber naja, gut. Und verlängern kann ich auch nicht, weil im Sendeplan ist leider schon jemand nach mir. Beziehungsweise ich freue mich sehr auf ihn. Es ist unser Mr. Bird S. Mit Käse Deutsch und Dutch. Aus Holland. Also freut euch auf ihn. Er schreibt noch Grüße an alle Listener und der Jens schreibt aus F zu einfach nur Abriss.

So, der Mike aus Sato sagt danke für die geile Show. Und der Jens aus Hefze schreibt auch DJ Songcraft. Ich danke jetzt schon mal für die 4 geilen Stunden mit dir. Bis zur nächsten Show, der Nordhesse. Ja, was soll ich sagen? Ich danke euch auf jeden Fall jetzt auch schon mal für die letzten 4 Stunden, fürs Zuhören. Ich hoffe, es hat euch einigermaßen gefallen. Ich würde mich gerne über Feedback freuen. Hinterlasst irgendwo mir eine Nachricht. Findet mich eigentlich überall. Einfach mal googeln oder einfach, ja, auf der Homepage findet ihr auch alles unter meinem Kontext. Unter meinem Profil. Einfach mal reinschauen. Und ich würde sagen, die letzten 13 Minuten lassen wir es jetzt mal richtig krachen hier. Es tut mir ein wenig leid für DJ World S, dass ich so ausraste jetzt hier. Aber wir spielen auch Hardcore. So, und heute zum ersten Mal wieder Seefahrer und Peacock. Executing his soul.

Chicken on Hot Baster. Und der Basti schreibt: Danke für deine Show. Ich grüße alle meine Frau, die ich über alles liebe. We are one.

One Legend Track haben wir natürlich jetzt noch am Start und da möchte ich mich ganz, ganz doll bei euch bedanken. Der Bart Smith steht schon in den Startlöchern. Bartes, ich freue mich schon auf ihn. Und ich freue mich auf den nächsten Track. Ihr kennt ihn alle. Man sagt nicht, es ist nicht immer einfach. Ja, ein bisschen gespoilert. Bitte genießt den letzten Track mit mir zusammen und ich fühle ihn einfach und bedanke mich für die letzten 3 geilen Stunden, beziehungsweise 4 waren es dann. Mal schauen, wann wir das wieder machen. Das war auf jeden Fall ein legendären auf jeden Fall Samstagabend. So, here we go.

Viel Spaß jetzt mit dem Brett. Ihr kennt ihn natürlich alle, Evil Activities. Nobody said it was easy.

ich bin raus. Ich wünsche euch einen wunderschönen Abend. Viel Spaß mit Birdies. Das waren 4 Stunden Sound of Paradise. Ich bin der Soundcraft. Macht's gut. Schönes Wochenende. Tschüss.

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Horrorbase FM, einen wunderschönen guten Samstagabend, Saturday Night, und hier für euch live from Holland. Ja, live ist in den Niederlanden, DJ Bernays mit der Runde Deutsch Desire, und DJ Bernays sagt danke, dankeschön an den guten DJ Soundcraft. Geile 4 Stunden hier, und zum Schluss eine Runde Hardcore und Frenchcore. Ja, sowas spiele ich dann nicht. Ja, hier wird es wieder etwas entspannter wie gewohnt. Am Samstagabend die letzten 2 Stunden Euphoric Hardstyle Sounds. 152 BPM und schöne Melos.

Gut, größte Wünschen wieder gerne gesehen. Wünsche dann also gerne im Bereich Euphoric Hardstyle. Meldet euch über hardbase.fm. Jetzt hier Binary System and Symbiotic Audio. Till the morning. Auf eine schöne Rest Samstagabend, Leute. Ich wünsche euch ganz viel Spaß.

Ja, da war's mal wieder. Du machst mich live und Chaos und Ricky. Hardplace FM 22:40 hier, Touch Desire live aus Holland. Euphoric Hearts zusammen mit DJ Bernays und Suas Pforzheim. Absolute Stammhörerin am Samstagabend. Schreibt nur drei Herzchen. Oh, Dankeschön. Dankeschön.

und 23 Uhr, erste Stunde schon geschafft hier. Meistens ist ziemlich viel los in meinen großen Wohnungsbox am Samstagabend. Heute irgendwie bis jetzt nur so aus Pforzheim. Was ist denn da los? Wo ist Arthur aus Dortmund? Wo ist Trefferlausen? Wo sind alle Stammhörer, Leute? Meldet euch über hardbase.fm.

So, nach diesem Track machen wir eine kurze Werbepause und dann gibt's gleich also meine zweite Stunde Dutch Desire Euphoric Hardstyle. Hab ich unter anderem noch für euch brandneu die neue Neuschak. Ach, was für eine Perle. Kommt also gleich noch in meine zweite Stunde. Kudos Neuschak aus Argentinien. Und etwas mehr Aktivität in meiner großen Wunschbox wäre schön. Also meldet euch mit euren Grüßen und Wünsche über heartbase.fm. DJ Bardessi noch bis 00:00 Dutch Desire. Vision Eyes hier mit It's Gonna Be Okay.

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0: das war gerade ein Wunsch. Ein Wunsch, ja, ein Wunsch. Von Bea aus Edenkoben. Bea schreibt, mein lieber Bertie, hier ist die Bea aus Edenkoben mal wieder. Und du hast mich wie immer erreicht auf jeder Ebene. Heute würde ich mich freuen, wenn du Forever and Ever von The Pitcher spielen könntest. Danke und bis morgen in the Playground. Und ich grüße meine Herzensmenschen, meine Familie und dich und den Rest der Welt. Dankeschön, Bea. Dankeschön. Dankeschön. Schön, dass du mit dabei bist. Und sehr gerne für dich Forever and Ever von The Pitcher gespielt.
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Brennan Heart, Until We Fall Down. Master Soundbeat aus Berlin, Marcel schreibt, einen schönen guten Abend wünsche ich dir, DJ Bernays. Wie jeden Samstag machst du wieder auch heute deine Sendung und ich hätte da einen Musikwunsch. Kannst du vielleicht Spiele von A3, Blessed Father, wäre super. Der gute Kev hat das Ding schon eingetragen in unsere Release-Datenbank, aber das Ding erscheint erst am 23. Oktober 2026, also ich habe das Ding noch nicht. Also nein, kann ich leider noch nicht spielen, ja, aber kommt bald hier für euch. Und damit wünsche ich dir auch einen schönen Restabend in Berlin. Marcel, Master Soundbeat, so aus Pforzheim. Ich wünsche dir, DJ Bless und alle Zuhörer, eine gute Nacht und ein gutes Wochenende. Danke, danke für deine fantastische Show und we are one. Ja, danke schön. Danke schön, dir auch einen schönen Restabend gewünscht, gute Nacht. Und wie wäre das mit einer halben Stunde Verlängerung? Wäre das was? Schauen wir mal.

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Sascha aus Gelsenkirchen schreibt, hoe Bertje, wollte nog snel een lieben Gruß nach Holland rüberwerfen. Natuurlijk wie immer aan den geilsten Wohnwagen auf der Welt. Danke mal wieder für die schönen 2 Stunden Melodik am Samstagabend und wünsche dir gleich auch noch einen schönen Restabend. Und alle anderen Zuhörer natürlich auch, genießt den Abend. Dankeschön Sascha, liebe Grüße zurück nach Gelsenkirchen.

aus Pforzheim schreibt: Hallo Meister, möchte meine liebe Sue aus Pforzheim grüßen, sowie alle Hardstyle-Fans. Kevin aus Netschkau schreibt: Könntest du von Frontliner Halo in deine Show einbauen? Und die Verlängerung wäre mega. Ja, die Verlängerung gibt es hier bis 0:30 Uhr und Halo kommt gleich hier für dich von Frontliner. Kevin aus Netschkau.

So, Schlusstreck für heute. Chaos mit Chaos Inside. Das war's mal wieder mit Dutch Desire. Hard Base FM, DJ Brothers live aus Holland. Ich melde mich morgen wieder auf Techno Base FM ab 20 Uhr mit The Playground. Ja, ja. Für jetzt sage ich danke. Dankeschön fürs Zuhören. 2,5 Stunden Euphoric Hardstyle. Ja. Nächste Woche Samstag wieder für euch da. Hier ab 22 Uhr einschalten für mehr Euphoric Hardstyle Sounds. Chaos Inside. Ich bin raus. Gute Nacht. Bye bye.

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